0: diejenige, der verliert,
1: das Meer im Hintergrund,
0: der es gelingt,
1: Hochhäuser und Palmen, andere Menschen sind unterwegs.
0: In der subjektiven Gefühlswelt jeder
1: das
0: beteiligten Person.
1: Warm und hell spiegelt es sich in den verschwitzten Gesichtern.